Ja, ja, so ein bisschen in Anlehnung an meine vergangene Sendung. Metal ist doch einfach, das macht wach, ganz ohne Drogen und ohne Aufputschmittel. Ist das nicht schön? Mal ganz ehrlich, wer kann bei der Musik schlafen? Also mal ganz ehrlich. Jetzt ein bisschen Power und ein bisschen Progressive, und zwar von Secret Sphere, Lifeblood.

Schwupps, der war auch schon wieder zu Ende. Mann, Mann, Mann, Mann, Mann. Ich sollte mir mal ein paar Lieder raussuchen, wo man denn das Ende auch vorher erkennt. Alternativ kann ich natürlich auch ein paar Lieder raussuchen, die ein bisschen länger sind. Oh, guter Trick. Dann nehme ich doch mal Terra Atlantica mit Until the Morning Sun Appears.

Ja, ich weiß, ich weiß. Also die von euch, die mir häufiger mal zuhören, denen ist bestimmt aufgefallen, seit 2020 habe ich Terra Atlantica mit Until the Morning Sun Appears häufiger mal im Player. Aber ihr habt jetzt gehört, warum. Es ist einfach ein geiler Song. Jetzt für euch Legends of the Night mit Sirens.

0: Ach ja, und ja, nochmal wieder sozusagen den Jahreswechselsong. Terra Atlantica mit Across the Sea of Time. Ja, das haben wir jetzt gemacht. Ein Jahr erfolgreich sozusagen überstanden. Ich glaube, für den einen oder anderen war es eine ziemlich stürmische See. Aber wenn ihr mich jetzt hört, ihr habt es geschafft. Danach The Unity mit Last Betrayal. Secret Sphere, was?
1: Last Betrayal hatten wir vorhin.
0: Last Betrayal hatten wir eben. Oh, hau. Nee, das geht dann natürlich gar nicht. Also, nee, das gibt es dann jetzt nicht. Der fällt aus wegen es nicht. Dann nehmen wir Secret Sphere mit Lifeblood und Labyrinth mit Finally Free.

ja, so ein schöner Song. Das ist eine der vielen Dinge, die ich am Metal so mag. Die Lieder sind nicht alle 2 Minuten lang. Wo wir gerade dabei sind, bei nicht alle 2 Minuten, jetzt hätte ich mal 7 Minuten 37 für euch, und zwar von Insania, The Last Hymn of Life.

0: Ganz, ganz langsam komme ich auch in Richtung Endspurt. Aber ein bisschen Zeit haben wir ja noch. Und wo wir gerade bei den richtig schönen langen Songs sind und ich so überhaupt keinen Bock mehr habe, so viel zu reden. Wie wäre es denn jetzt mal mit 8 Minuten 32 und zwar The Unity mit Never Forget. Passt ja auch irgendwie zur Jahreswende, ne?
1: Are you with us? So, let me finish with the next song, with the last one. 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

muss ich doch ein ganz kleines bisschen sabbeln, sonst passt das am Ende nicht mehr. Ja, das war meine letzte Sendung für dieses Jahr. Nächstes Jahr kommt mit Sicherheit wieder die eine oder andere oder auch für ein paar mehr. Schauen wir mal. Ich hoffe, ihr bleibt uns gewogen. Und ja, ich finde, für mich kann ich mich fürs letzte Jahr nicht so sonderlich beklagen. Es gab Höhen, es gab Tiefen, wie es halt nun mal so ist im Leben. Und mal schauen, wie das nächste Jahr wird. Ich bin neugierig, ich bin guter Dinge in vielen Bereichen, in anderen sage ich, vergiss es. Also auch, wie es sich gehört. Ich hoffe, das kommende Jahr wird für euch mindestens so, wie ihr euch das wünscht. Und ich habe jetzt noch 2 Songs und dann sage ich winke, winke. Aber erstmal sage ich Season of Dreams mit From Creation to Chaos. Schauen wir mal, wie das Chaos nächstes Jahr wird.

Tja, und sollte ich jetzt noch irgendwie große Jahresrückblicksgeschichten erzählen, da kommt mir Scream Maker leider zuvor. Ich sag mal, winke, winke, Tschüssikowski, ich hoffe, die Musik hat euch gefallen und ich hoffe, es war kurzweilig. Dann war es eine schicke Sendung. Und ja, ich sag winke, winke, Tschüssikowski, weiter geht's in der Metal-Runde und zwar mit unserem Dave. Da dürft ihr jetzt auch oi, feine Sachen erwarten, glaubt's mir. Ich sage jetzt Tschüssikowski, winke, winke mit Screammaker und too late.

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Ja, moin und hallo zusammen. Ich begrüße euch ganz herzlich zu einer neuen Ausgabe meiner Sendung. Ich wünsche euch viel Spaß in der nächsten Stunde und los geht's heute mit einem Song der Manfred Mann's Earth Band. Und zwar hören wir eine spektakuläre Live-Version von The Mighty Quinn.

in the Sky, das war Ace Frehley. Ja, stimmlich klingt er ein bisschen wie Alice Cooper, finde ich. Aber die Musik, ja, echt cool. So, jetzt habe ich heute in meiner Sendung auch ein paar Songs von unseren Bemusterungspartnern hier bei Radio Regentrude am Start. Und los geht's jetzt mit Bowman. Der kommt vom Label Fastball Music und den hören wir jetzt mit Broken Man.

Heading for the Best, das war ein Snakebite. Und jetzt gibt's einen absoluten Rock-Klassiker. Hier sind Guns N' Roses mit Live and Let Die.

Aus dem Schwabenländle waren das Human Zoo mit Solitaire. Ja, ihr hört die Sendung Hollys Rock and Blues Corner hier bei Radio Regentrude. Und jetzt gibt's eine Runde Country Rock mit Kip Moore. Der Song heißt Something About a Truck.

Get Going, Get Gone. Das war Katy Henry. Und jetzt gibt's weiteren Blues. Hier sind Frankie Boy and the Blues Express mit Engine Number 9.

The Wicked Lowdown waren das zusammen mit Mike Zito und Out of the Line. Jetzt gibt's den Swamp Cooler von Eric Sardinas.

Gimme All Your Lovin', CZ Top. Ja, das war's auch schon wieder von mir für heute. Ich bedanke mich fürs Zuhören und freue mich, wenn ihr beim nächsten Mal wieder mit am Start seid. Ja, mein letzter Song kommt heute von Big City, heißt Sun Wind Sails. Ich sag ciao, bleibt hier auf jeden Fall noch dran. Hier geht's wie immer richtig cool weiter.

0: Moin und hallo zusammen. Wir begrüßen euch ganz herzlich zu einer neuen Ausgabe unserer Sendung und wünschen euch wie immer viel Spaß in der nächsten Stunde.
1: Ja, ich sage auch nochmal Moin und ich hoffe, ihr habt gute Laune und seid mit uns am Start. Womit starten wir?
0: Heute geht's los mit Mark van Slow mit seinem Song You and I.
1: Viel Spaß!

0: Das war David Moss mit How G.
1: Ja, und jetzt haben wir einen Longplayer für euch. 10 Minuten gibt's jetzt was von der Boys Town Gang. Can't take my eyes off of you.

0: Ja, das war Sylvie Vartan. I don't want the night to end.
1: Ja, ihr hört hier die Feelgood Party mit Ines und Holger bei Radio Regentrudel. Und weiter geht es jetzt mit Stevie B und dem Song No Escape.

0: Ja, My Knight in Black Leather. Hättet ihr es gedacht, wer das ist? Habt ihr es schon gehört, an der Stimme erkannt? Das war Bette Midler.
1: Ja, klasse Song. Und weiter geht's jetzt mit dem nächsten. Hier sind Zivago und Claudio Mangione. Nee, Mangione. So viel Zeit muss sein. Celebrate the Love.

Ja, das war Anita Felskog mit I Won't Let You Go. Und der nächste Song kommt von Konkan und heißt I Beg Your Pardon.

0: Ja, Turn It Around, das war doch mal ein Stampfer von Four Strings.
1: Ja, und das war es auch schon wieder von uns für heute. Wir bedanken uns fürs Zuhören und hoffen natürlich, ihr seid beim nächsten Mal wieder mit am Start.
0: Ja, das freut uns dann, wenn ihr dabei seid und wir sagen Ciao.
1: Ja, und unser letzter Song kommt heute von Zeta Funk und heißt Another Star. Ciao!

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Ja, hallo und herzlich willkommen. Hier ist sie wieder, die Radiothek hier auf Radio Regentrude. Ja, und heute eine ganz spezielle Sendung. Heute dreht es sich alles um den Classic Soul. Classic Soul, wie der Name schon sagt, klassischer Soul, also mehr oder weniger der Ursprung, die Anfangszeiten. Und dazu habe ich dann viele, viele Titel rausgesucht, die aus diesen Zeiten stammen und die praktisch auch von Interpreten sind, die man wirklich auch kennt und die auch heute teilweise noch aktiv sind. Ja, mehr zum Thema Soul dann gleich und die Hintergründe dazu. Ich wünsche euch viel Spaß beim Zuhören. Am Mikrofon für euch, der Thorsten. Hallo!

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1: Jawohl, unglaublich, aber tatsächlich, sie war es, Aretha Franklin, Rough Lover aus dem Jahre 1962. Ja, US-amerikanische Soul-Sängerin, Songwriterin, Pianistin und wegen ihrer herausragenden Bedeutung für die Soul-Musik wird sie auch First Lady of Soul oder Queen of Soul genannt. Und ihr Spektrum umfasste R&B, Gospel, Jazz, Pop, Dance und Ende der 60er Jahre sogar zu einer der Ikonen der schwarzen Musik. Und da erhielt sie dann auch den Beinamen Queen of Soul. Ja, und den Beginn der Radiothek heute zum Thema Soul begann natürlich auch ein alter Bekannter, Stevie Wonder, Uptight, aus dem November 1965. Und als eine seiner beliebtesten früheren Singles war Uptight auch die erste Hitsingle, an der Stevie Wonder selbst mitgeschrieben hat. Und ein beachtlicher Erfolg und erreichte Anfang 1966 bereits Platz 3 der US-amerikanischen Billboard-Pop-Single-Charts. Wahnsinn. Ja, wie gesagt, die 60er Jahre, der Ursprung des Soul, deswegen ja auch der Classic Soul. Soul ist ja eigentlich die Hauptströmung der afroamerikanischen Unterhaltungsmusik. Ende der 50er Jahre begann sie sich zu entwickeln und dann aus Rhythm and Blues und Gospel zusammen. In den 60er Jahren war dann Soul fast auch das Synonym für schwarze Popmusik. Eng verknüpft ist die Geschichte dieser Richtung mit dem Kampf der US-amerikanischen Bürgerrechtsbewegung gegen Rassentrennung und für die Gleichberechtigung. Soweit das die ersten Hintergründe zum Thema Soulmusik. Wir machen auch weiter mit einer Dame. Ja, die Stimme einfach Wahnsinn. Etta James. I want to make love to you. 1960.

Ja, die meisten von euch werden diesen Interpreten kennen mit seinem Erfolgstitel Reed Petit. Der ist ja auch vor ein paar Jahren mal wieder neu rausgekommen bzw. aufgenommen worden. Die Rede ist von Jackie Wilson, That's Why. Und ja, That's Why I Love You So komplett gesagt. Aus dem März 1959 ein Lied von Berry Gordy Jr. und Tyron Carlo geschrieben und von Jackie Wilson interpretiert. Platz 2 der US-amerikanischen R&B-Charts 1959. Wahnsinn. Und bei den Jahrescharts, Billboard-Jahrescharts der 100 besten Singles des Jahres 1959, immerhin Platz 90. Ja, und davor die Stimme, Wahnsinn. Etta James, I Want to Make Love to You, 1960. Sie, vollblütige Blues-Songsängerin und der Song ist von Willie Dixon. 1954 wurde er bereits von Muddy Waters aufgenommen und als Single unter dem Titel Just Make Love to Me veröffentlicht. Und 1960 nahm dann Etta James den Song für ihr Debütalbum At Last auf. Nun ja, auch wie gesagt, Etta James, keine Unbekannte in der Soul-Szene. Ihr hört die Radiothek heute mit der Spezialausgabe Soul Classics und die nächsten Interpreten, ja, auch sie sind ein Inbegriff von Soul-Musik und auch heutzutage noch zum Hören sehr oft im Radio mit Songs aus den 70ern teilweise und auch 60ern natürlich. Die Supremes, hier sind sie mit der Aufnahme Buttered Popcorn aus dem Juli 1961.

Smokey Robinson and the Miracles, you really got a hold on me aus dem Jahr 1962. Ja, Smokey Robinson hat diesen Titel geschrieben, der 1962 für die Miracles ein Top-10-Hit wurde, und als einer der meistgecoverten Songs der Miracles wurde er auch millionenfach verkauft und 1998, also viele Jahre später, mit einem Grammy Hall of Fame Award ausgezeichnet. Ja, davor aus dem Jahr 1962, ein alter Bekannter natürlich, Sam Cooke, Having a Party, 1962. Ja, ihr hört die Radiothek Soul Special Edition heute hier bei uns. Und ja, Soul-Musik, da gibt es seit den 90er Jahren einen engeren und auch einen weiteren, eine weitere Definition. Die engere Definition bezieht sich auf die musikalische Vortragsweise. Die war in den 60er und 70er Jahren praktiziert worden. Die besteht mit einer stark emotionalen Darbietung von Vokal- und Instrumentalsoli und der Betonung des Gesangsparts und in dramatisch aufgebauten Musikstücken natürlich auch mit starken Kontrasten bei Lautstärke und Instrumentierung. Dann kommt die andere Rubrik. Ja, da gehen wir schon in die 80er rein, der Neo-Soul. 80er Jahre und 90er Jahre hat dann als Hauptelemente wieder verschiedene Grooves, also verschiedene Beats, auch ähnlich wie beim Hip-Hop. Im weiteren Sinn aber steht dann Soul für eine ganze Gattung der Populärmusik neben Rock, Funk, Disco, Hip-Hop und Easy Listening. Also wieder eine ganz andere Richtung in Sachen Soul. Beispiele für die unterschiedliche Charakteristik von Soul-Kompositionen sind die langsame Ballade zum Beispiel von Percy Sledge, When a Man Loves a Woman, oder auch das anheizende, schnelle Otis Redding-Stück Respect in der Interpretation von Aretha Franklin. Also so kann man wirklich sehen, dass sich der Soul praktisch gewandelt hat und von den 50er, 60er Jahren in die 70er, 80er rein. Und dann natürlich später dann auch Richtung Soul 70er Jahre, wo dann das Ganze dann weiterging in Richtung Funk, Disco und Hip-Hop. Wir machen weiter mit Soul. Hier ist Sharp, Didi Sharp mit Party Lights.

Ja, man merkt doch die gewaltigen Stimmen der Sängerin, der Sänger, der Gruppen aus den 60ern, die Soul-Gruppen und wie gesagt, die Interpreten. Und das war zum Beispiel eine Dame hier, Birdie Green heißt sie, How Come? Und ja, als Tochter eines Predigers sang sie auch zunächst in der Kirche ihres Vaters, ging dann nach New York, trat in Clubs auf und dann hatte sie ihre erste Single, How Come? Und ja, und das war dann gleich auch ihr Erfolg. Davor haben wir gehört, Baby Washington, Hush Heart, jawohl, Hush Heart, so heißt das. 1962, auch ihre Hits waren hörenswert. 1959 schon der erste, The Time. 1959 der zweite, The Bells. Und so ging es dann weiter. In 15 Jahren hatte sie 15 Titel in den amerikanischen R&B Charts. Ja. Und auch die nächsten Interpreten sind keine Unbekannten. Auch sie hört man noch im Radio heutzutage. Allerdings dann mehr mit den Titeln aus den 70ern. Hier sind sie, die OJs, 1961 bereits mit Miracle.

0: Gloria Lynn, You Don't Have to Be a Tower of Strange. Und ja, diese Dame, Gloria Lynn, ihre Mutter war Gospelsängerin und sie sang als Mädchen im Harlem im African Methodist Chor, also im Kirchenchor mehr oder weniger. 1951 wurde sie bei einem Wettbewerb dann in einem Theater entdeckt und in den nächsten Jahren sang sie gelegentlich auch dennoch mit Quincy Jones, Bobby Timmons, Philly Joe Jones und Harry Sweets Edison. Ja, und gehörte dann auch mehreren Vokalgruppen an, mit denen sie dann auch Titel aufnahm. Und davor, ja, Mr. Marvin Gaye, Stubborn Kinder Fellow aus dem Jahr 1963, von Marvin Gaye geschrieben und von William Mickey Stevenson produzierter Song, war Marvin Gayes erste Hitsingle. Er erreichte 1962 die Top 10 der R&B-Charts und die Top 50 der Billboard Hot 100. Ja, wie gesagt, Marvin Gaye auch heute noch sehr erfolgreich und immer wieder gut und gerne zu hören. Ihr hört die Radiothek heute mit der Special Edition mit Soul-Musik, Classic Soul aus den 60ern. Die nächste Gruppe, ja, der Name sagt schon alles, man kennt sie auch irgendwie noch. Gladys Knight and the Pips, Morning, Noon and Light, der Titel 1961, auch mehrfach mit dem Grammy ausgezeichnete amerikanische Soul-Vokalgruppe, die von den 60ern bis weit in die 80er Jahre über drei Jahrzehnte zu den erfolgreichsten Künstlern dieses Genres gehörte. Hier sind sie, Gladys Knight and the Pips, Morning, Noon and Light.
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Faye Adams, Step Up and Rescue Me, 1961 war das eine US-amerikanische Sängerin, die in den 50er Jahren bereits mit Rhythm and Blues Musik erfolgreich war. Und davor gehört Fontella Bass oder Bass, Honeybee, 1962, eine US-amerikanische R&B und Soul-Sängerin, Pianistin und Komponistin. Und sie wird aufgrund ihrer Stimme auch sehr oft mit Aretha Franklin verwechselt. Und dann mit Rescue Me stürmte sie an die Spitze der R&B-Charts. In den Pop-Charts stieg der Titel bis auf Platz 4. Beim nächsten Titel, ja, Cry to Me heißt der Titel. Der ist von Salomon Burke aus dem Jahr 1962. Ein Lied, das auf der gleichnamigen Single, auch die rausgebracht wurde von Salomon Burke, publiziert wurde. Die erste Version war auch in den 1987, also wesentlich später aufgeführten Tanzfilm Dirty Dancing zu hören. Das Lied erzählt von einem Menschen, der offensichtliches Interesse an einer Person hat, die gerade von jemandem verlassen wurde und aus Liebeskummer einsam ist. Salomon Burke, Cry to Me.

Kelly Emery's Disappointed in Love. Ja, und das war's dann auch schon wieder. Das war die Radiothek hier auf Radio Regentude. Heute die Special Edition Ausgabe mit Classic Soul. Alles aus den 60ern. Ich bedanke mich bei euch fürs Zuhören und wünsche euch allen auf jeden Fall noch eine gute Zeit. Und wir können uns schon bald wieder hören. Bis dahin alles Liebe und Gute wünscht euch der Thorsten. Und bis zum nächsten Mal sage ich Tschüss.

Melanie Brydon mit dem Rhythm Train und damit herzlich willkommen hier auf Radio Regentode zur gleichnamigen Sendung. Ja, ich habe für euch heute mitgebracht von Soul bis Rock. Ja, wir fangen mit ein bisschen was Souligem an und enden irgendwo beim Rock. Alles dazwischen ist zum Beispiel Country, Pop und so weiter. Ja, ich hoffe, man hört den Ventilator nicht zu sehr brausen, aber bei den Außentemperaturen geht es hier drinnen, wo mehrere Computer, sonstige technische Geräte und auch Menschen schwitzen. Da geht es leider nicht ohne. Wir machen weiter hier oder fangen an, besser gesagt, mit den Blackburn Brothers und I Don't Ever Want to Be Alone. Ja, wer will das schon? Wer ist schon gerne alleine?

Ja, vielen Dank hier für die Rückmeldung von meinem Teamkollegen hier aus dem Chat. Der Ventilator ist zwar zu hören, aber ich bin gut zu verstehen, also bleibt der Ventilator an, weil ihr könnt euch vorstellen, hier im Sendestudio ist es wirklich ohne kaum zu ertragen. Und ehe ich hier wegschmelze, lasse ich ihn doch einfach mal an. Also wenn es hier ein bisschen im Hintergrund rauscht, das ist nur der Ventilator. Blackburn Brothers, die kommen übrigens aus Kanada, sind drei Geschwister und im Bereich Rock Blues ein Bien zu Hause. Und Delaat Up, jetzt machen wir mal einen Sprung nach Österreich, die sind eine Formation rund um den kreativen Kopf der Band Stani Vela. Und hier kommen sie auch schon, bei denen geht es um Geld und Chaos. Na, da hören wir doch mal rein, Cash and Chaos.

das liebe Geld und das Chaos, ja, das regiert ja auch die Welt. Und jetzt habe ich für euch ja, wie wäre es denn mit ein bisschen Retro-Soul, Modern Retro-Soul, um genau zu sein. Made in Hamburg, hier kommt für euch Mio mit Living It Up.

Die nächste Band ist zwar leider nicht mehr aktiv, hat aber sehr schöne Musik gemacht, zumindest finde ich das. Ronda nämlich, und rausgesucht für euch Modelo.

Wir machen einen großen Sprung über den ebenso großen Teich, nämlich in die USA. Da kommen sie her, Government Mule. Die wurden 1994 gegründet von Gitarrist und Sänger Vaughn Haines und dem Bassisten Alan Woody. Die kennt man ja von den Allman Brothers schon. Und der Schlagzeuger, der war Matt Apts. Damals, den kennt man von der Dickie Betts Band. So viel dazu und wie sich das anhört. Na, lauscht einfach mal selbst. Hier sind Government Mule für euch mit Your Only Friend.

und wem das hier heute zu warm war, der freut sich jetzt wahrscheinlich über eine Band aus Norwegen. Da ist es ja immerhin ein bisschen frischer. Unter anderem so irgendwas um die 11 Grad und 7 Grad sind da sogar auch geboten in Tromsø, nämlich in Oslo immerhin 20, aber das ist ja im Vergleich zu dem, was hier heute an Temperatur war, eigentlich ja schon Gefrierschrank. Die nächste Band, nämlich Vilnes, die kommen aus Norwegen, von der Westküste in Norwegen, um genau zu sein. Ja, und die machen feinsten Pop mit verschiedensten Einflüssen, also unter anderem Britpop und verschiedene andere Musikstile aus dem Bereich Pop. Wir hören sie jetzt mal hier mit dem Titel A Million Smiles.

vom frischen, kühlen Norwegen jetzt mal wieder über den großen Teich ins sonnige Kalifornien, nämlich ins Jahr 2005. Da wurde nämlich die Band gegründet, die wir gleich hören werden, Indie Rock vom Feinsten. Jonathan Rado, ein Multiinstrumentalist, ja, und der Sänger Sam Francis, die haben sich zusammengetan und Foxy Jane gegründet. Und von denen hören wir jetzt Avalon.

Den Stand-ins eigentlich nur mir so oder kam das euch auch so ein bisschen abermäßig vor? War aber nicht schlecht, Foxy Jen. Ja, und bevor wir hier weitermachen mit Mikat, der kleine Hinweis an alle, die wissen möchten, was wir sonst noch so im Angebot haben. RadioRegentrude.de und der Reiter Sendeformate. Da gibt es zu allen Sendungen eine kleine Inhaltsangabe. Da könnt ihr dann schon mal schauen, was wo drin steckt. 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Jetzt könnt ihr hören Mikat und die machen feinsten Rock, Blues, Rock in diese Richtung. Ich habe rausgesucht für euch von Mikat den Titel Beautiful Smile.

Ich habe für euch ein bisschen Pub-Atmosphäre mit Geige, Banjo und Mandoline. Ja, eine weitere Formation aus Deutschland, die sich Ticket to Happiness nennen. Ja, und die Musik, die ist auch genau das. Hört selbst, hier sind sie für euch mit Never Giving Up.

niemals aufgeben, hier besungen von Ticket to Happiness. Und wir bleiben in Deutschland. Da kommt nämlich das Cumberland River Project her, rund um Mastermind Frank Renford. Und wir hören sie mit The Cumberland River Project, Honey in My Head.

Honig im Kopf hier von The Cumberland River Project. Und wir machen weiter mit Sasa. Es geht ins wunderschöne Zillertal, also nach Österreich. Da kommen sie nämlich her und die haben eine kühle Erfrischung dabei, nämlich Eiscreme.

Das Original zu diesem Titel ist übrigens schon richtig alt und dürfte in diesem Falle das älteste Original sein in dieser Sendung. Es stammt nämlich aus 1927 bereits, später dann als Jazzstandard aufgenommen und unter anderem von Chris Barber instrumentiert. Wir machen weiter jetzt hier mit den Stokes und die, ja, haben auch einen Klassiker, nämlich Blowin' in the Wind.

Textoriginal zu diesem Titel ist übrigens von keinem geringeren als Bob Dylan 1963 auf seinem Album The Freewheeling Bob Dylan, also sozusagen der freidrehende Bob Dylan, erschienen, ja, und von vielen, vielen Interpreten gecovert. Und eine Version haben wir gerade gehört, hier nämlich von den Stokes. Es geht weiter mit Jeff Harrison und der ist ja auch immer Garant für richtig schöne eingängige Titel. Ja, und er hat jetzt 7 Weltwunder für euch, 7 Wonders.

Ja, da sind wir auch schon in der zweiten Stunde der Sendung angekommen. Ihr hört immer noch den Rhythm Train hier auf Radio Regentrude und gleich eine weitere Formation aus Hamburg, nämlich die Celtic Cowboys für euch mit Walk in the Irish Rain. Ja, ob der irische Regen, der Regen in Irland besonders ist, ich weiß es leider nicht. Ich war leider noch nicht dort, aber vielleicht waren die Celtic Cowboys ja schon mal in Irland.

Wir waren ja in der heutigen Sendung hier schon in Deutschland, Österreich, in Norwegen, in den USA und jetzt geht's auch noch nach Kanada. Da kommen nämlich Madison Violet her, zwei Mädels, die hier gemeinsam musizieren und die entführen uns mal nach Ohio.

schöne Fiddle hier, die berühmte Geige. Der nächste Interpret, den ich euch mitgebracht habe, ist Delbert O'Clinton. Der kommt ja aus Lubbock in Texas und er ist auch mehrfacher Grammy-Preisträger geworden und hat natürlich auch ansonsten viele, viele Erfolge schon verzeichnen können. Ja, und ich habe für euch beziehungsweise jetzt hier im Player einen Titel von ihm, den ich persönlich besonders mag, aber ich denke, ihr findet ihn sicherlich auch schön. Setting the Wood on Fire und das Ganze aus deinem Album Outdated Emotion.

In England waren wir heute, glaube ich, auch noch nicht so wirklich. Deswegen machen wir da gleich mal einen Abstecher und betätigen die Zeitmaschine. Die katapultiert uns nämlich ins Jahr 1988. Da wurde die Band gegründet, die ihr gleich hören werdet, nämlich die Levelers. Ich habe aufgelegt Make You Happy. Ja, das ist doch was Schönes, oder? Ich hoffe, unsere Musik macht euch auch glücklich.

Ja, und wo wir denn schon mal da sind, können wir auch noch einen Abstecher nach Bristol einlegen, zu Alice Bailey nämlich, und von ihr rausgesucht, Riding Out the Storm.

Ja, sie reitet noch auf dem Sturm und wir hören jetzt mal die Steel Bars, also die Gitterstäbe, Stahlstäbe, je nachdem. Can't turn it off.

Wir begeben uns ins Jahr 2007 und ins hessische Idstein. Da wurde nämlich Subsignal gegründet und wir hören sie mit Room on the Edge of Forever, wo auch immer das ist.

Jetzt geht's nach Schottland, nach Edinburgh, um genau zu sein. 1981 hat dort nämlich der Fanzine-Herausgeber Mike Scott mit dem Saxophonisten Anthony Thistlethwaite eine Band gegründet, die wir jetzt gleich hören werden und die

1990 erschien mit Violator das 7. Studioalbum von Depeche Mode und da war ein Titel drauf, der heißt Personal Jesus und auch immer wieder gerne gecovert, unter anderem hier jetzt gleich von Tino Zetsche.

Ja, richtig cooles Cover, aber ich habe noch einen Titel aus dem Körbchen mit denen, die wir irgendwann irgendwo schon mal gehört haben. Und zwar ist das Don't Pay the Ferryman 1982 im Original erschienen auf dem Album The Getaway von Chris de Burgh. Aber wir hören hier jetzt nicht Chris de Burgh, sondern ich habe für euch Lionheart.

Ja, den Fuhrmann nicht bezahlen, bevor er einem nicht drüben abgesetzt hat. Gute Idee. Jetzt geht's aber erstmal nach Ingolstadt. Da wurde nämlich Leinhard, sondern Hotwire, der heiße Draht, gegründet. Und die sagen mal, immer schön in Bewegung bleiben. Stay in motion.

waren wir heute ja schon. Ja, machen wir nochmal einen Abstecher nach Finnland. Das ist ja quasi daneben, so in etwa. Circus of Rock, nämlich eine Formation, die es auch schon relativ lange gibt. Die haben nämlich 2021 mit Come On, Come All ihr Debütalbum rausgebracht. Ich habe aber von ihnen jetzt einen Titel aus genau diesem Album nämlich was mitgebracht. No Reason, also kein Grund wofür, na erfahren wir gleich. Viel Spaß mit Circus of Rock.

Ja, und damit sind wir auch schon wieder am Ende der Sendung angekommen. Einen Titel habe ich aber noch für euch. Da geht's dann gleich mal nach Frankreich zu Lalü, einer Formation, die feinsten Progressive Metal macht, also was ganz Besonderes. Kommen übrigens aus Paris. Und ich habe natürlich von dieser 2003 gegründeten Band noch was für euch gleich hier aufliegen, und zwar Forever Digital. Und damit sag ich dann ganz, ganz herzlich Dankeschön fürs Lauschen. Aber ich wünsche euch natürlich auch ganz viel Spaß noch hier im nachfolgenden Programm, denn nach mir ist natürlich hier nicht Stille. Die nächste Sendung kommt direkt im Anschluss. Ich werde hier auf jeden Fall noch weiter lauschen. Ja, und das war für heute der Rhythm Train. Ich sage Dankeschön, tschüss, bis zum nächsten Mal und viel Spaß noch mit Lalü.

Ich wünsche einen wunderschönen guten Abend. Ja, heute mal wieder Wauzis Favorites in Metal. Nee, keine Sorge, nicht das, was ihr bei den letzten Favorites oder bei den vorletzten Favorites gehört habt. Das wäre ja langweilig. Ich bin da ja relativ flexibel, was meinen Musikgeschmack angeht. Aber ich dachte mir mal, lass doch einfach mal die lieben Leutchen mitlauschen, was ich denn so gerade auf meinem Handy rumtrage. Das sind jetzt nämlich sozusagen meine aktuellen Favorites und die kommen eigentlich aus den Jahrgängen 2023 bis 26 in dem Fall jetzt mal. Ja, so ein Handy ist ja auch begrenzt, ne? Der Speicher jedenfalls. Als Intro hatte ich für euch jetzt Inner Axis mit Strike of the Cobra. Und ein ultimativer Lieblingssong, der kommt noch. Ich bin einfach Fan von The Mandalorian. Und ja, der eine oder andere, der wird dann sagen, ach nö, nicht schon wieder den Song. Doch, kommt aber erst später. Jetzt für euch, Wenton Pelz mit My Icarin Flight.

Naja, viel Arbeit, wenig Freizeit. Da braucht man halt auch ein bisschen Musik, die einen so ein bisschen wach hält. Sonst würde ich ja jedes Mal mit der U-Bahn zu Hause an meiner U-Bahn-Station vorbeifahren und wahrscheinlich ein- oder zweimal die gesamte Strecke hin und her pendeln, bis ich so weit ausgeschlafen bin, dass ich auch lange genug wach bleiben kann. Icon of Sin habe ich jetzt im Angebot, und zwar Night Force.

Ach ja, Archangel habe ich natürlich auch mit im Angebot. Diesmal mal rausgesucht. Avenging the Dragon. Ja, ich ne, das, also wie gesagt, ne, das sind so Alben, die habe ich auf dem Handy und ich habe dann da mal in die jeweiligen Alben so reingeklickt und meinte dann so, oh ja, der Song ist klasse, der kommt in die Playlist. Nö, muss nicht, nö, muss nicht, nö, muss nicht. Nächstes Album, och nö, och ja, ja, mal schauen. Ja, der kommt rein, der ist klasse. So ungefähr ist die Playlist entstanden. Jetzt im Angebot Archangel mit Avenging the Dragon.

Und ja, das war jetzt übrigens mal so ganz am Rande ein Album aus 2023. Jetzt hüpfen wir mal in die 25. Und zwar mit Leverage und diesmal mal rausgesucht. Ich weiß, ich habe häufiger mal das Album Gravity. Ist aber einfach auch eine geniale Band. Meh. Also Leverage mit Tales of the Night.

Da es ja heute mal primär um meine Lieblingsmusik geht und weniger um mein mehr oder weniger unqualifiziertes Gesabbel, ich heute außerdem Frühdienst hatte und irgendwie gar nicht mehr so richtig viel Bock auf Sabbeln habe, nicht weiter sagen. Sollte man, wenn man eine Radiosendung moderiert, nicht laut verkünden. Jetzt für euch im Angebot einfach mal drei Stück am Stück. Lords of Black mit Let the Nightmare Come, Defecto, Eternal Descent und Insania, No One's Hero.

Ich hatte da gerade so eine Eingebung für eine zukünftige Metal-Sendung. Oh ja, das ist die perfekte Ausrede, wenn ich keinen Bock auf Sappeln habe. Die mache ich irgendwo mal demnächst mal fertig. Die heißt dann Longplayer in Metal oder sowas. Ja, so ähnlich also wie der Song jetzt eben von Insania, ne? So schlappe 8 Minuten. Also ich gucke da mal, dass ich so lauter Songs raussuche, die mindestens 7 Minuten lang sind. Dann brauche ich nicht so viel reden. Ja, jetzt hätte ich für euch Scream Machine mit Night Asylum. Also falls irgendeiner sich wundert, nein, ich komme aus Hamburg, wir reden nicht so viel.

Und weiter geht's mit Crown. Die haben 25 schönes Power-Metal-Album rausgebracht. Und zwar das Wonderland. Und hier habe ich jetzt mal rausgesucht Eye of the Oracle.

Und Lorraine und Luhimo habe ich auch natürlich drin. Ne? Ja, ich weiß. Auch von denen hatte ich, glaube ich, auch schon das eine oder andere in der Playliste. Könnte daran liegen, dass es mir einfach nur gefällt. Und zwar rausgesucht aus dem Album Falling Through Stars, To the Dark.

Und als nächstes habe ich im Angebot Magnus Carlsens Freefall mit seinem Thunder Calls.

Und irgendwie wird es auch mal wieder ein bisschen Zeit für Prog Metal mit Majestic und dem Ghost Casino.

Und jetzt hätte ich mal wieder einen etwas kürzeren Song, auch wieder nur 3,30, also für Metal ja schon fast ein Shortplayer. Everdawn mit Northern Star.

Schnelles Ende. Sons of Eternity hätte ich jetzt im Angebot. Das ist mal ein Song aus diesem Jahr. Und zwar der Titelsong vom Album Human Beast.

Und eine Band, die ihr mit Sicherheit nicht das erste Mal von mir zu hören kriegt, ist Ronny Romero. Diesmal rausgesucht, Lonely World.

Ich denke mal, ich sag mal 4 Stück am Stück zusammen, weil die sind jetzt nicht ganz so lang. Cobra Kill habe ich im Angebot mit Same Old Nasty Rock'n'Roll. Rosario Coming Home. Strail The Flame ist der Titel. Und dann nehmen wir noch die Russell Guns mit Give Me the Night. Viel Spaß beim Lauschen.

nicht Gimme the Night sagen sollen, dann wäre der Song ein bisschen nervig geworden. als nächstes haben wir im Angebot Illusion Force mit Protector of the Stars. Ja, da war viel Spaß, hat er was zu tun.

Ja, so ganz langsam kommen wir in Richtung Endspurt. Und ihr habt so langsam eine Vorstellung davon, was momentan so auf meinem Handy trollt. Ja, wird man ja auch, man fühlt sich ja manchmal ein bisschen alt, wenn man sich so erinnert, ne? Wenn ich mir das so vorstelle, so damals, so meinen ersten Sony Walkman. Alter, war ich stolz wie Otto, ich sag dir das. Bin schon damals so ewig nur mit Kopfhörern auf dem Kopf rumgerannt. Und danach, ja, dann gab es ja irgendwann mal den Discman, also portablen CD-Player. Nee, das war nie so, die Dinger haben immer so gesprungen, das funktioniert ja nicht so richtig. Dann kam ja irgendwann mal das Fraunhofer-Institut und hat die MP3-Komprimierung erfunden. Das war ja dann sozusagen der Burner schlechthin und ist es eigentlich auch heute noch. Sende ich ja heute noch in dem Format. Aber da gab es dann die ersten MP3-Player, wo man dann so, zwei oder drei CDs, vielleicht sogar vier, mit sich rumtragen konnte. Und das alles in der Westentasche. Cool. Ja, und dann irgendwann mal kam mein erster MP3-Player. Der war ja, ein bisschen länger als eine Zigarettenschachtel. Kleines bisschen dicker und viel, viel schwerer. Und der passte auch noch in die Westentasche rein. Und da passten schon eine ganze Menge CDs drauf. Und wenn ich mir das jetzt heute so angucke, so, ja, da guckt man mal, wie man sich denn so die CD bestückt, das Handy bestückt und schon hat man 60 Alben drauf. Unglaublich, aber wahr. Scheiße, komme ich mir gerade wieder richtig alt vor, ey. Ich weiß noch, was man mit einem Bleistift anstellen kann. Bandsalat von der Musikkassette beseitigen. Clean Break, Deal with Yourself. Und danach habe ich für euch Fairyland mit Hopeless Steel.

So, damit bin ich auch bei meinem letzten Song angekommen. Und ja, ich habe es ja am Anfang schon angedroht. Jetzt am Ende kommt er dann. Einer meiner ultimativen Lieblingssongs habt ihr bestimmt noch nie bei mir in der Playliste drinne gehört. Ich habe gerade Frosch im Hals. Und zwar von Inner Access. This is the way. So, und damit sage ich Tschüssikowski, schlaft schön, träumt ganz, ganz was Schönes. Und wenn ihr morgen wieder aufwacht, wünsche ich euch alles das, was ihr euch wünscht. Und noch ein ganz kleines bisschen mehr. Schlaft schön.

Dream ED mit Enter in My World und damit herzlich willkommen hier auf Radio Regentode zur heutigen Ausgabe unserer Cosmic Chill Lounge. Und das ist ja immer Musik zum Träumen, Genießen, Entspannen, Relaxen, alles was dazugehört. Ja, und die passende Musik, die kommt hier von uns, von mir. Und wir machen direkt mal weiter mit Geiler James und Everybody Needs Love. Recht hat sie.

Es geht nach Frankreich. Poppy Fusée heißt die Künstlerin. Die ist auch schon einige Zeit aktiv. Ihr Debütalbum, das ist auch schon eine Weile her. Das hieß Better Place. Und ja, da gab es eine Single-Auskopplung, die hieß Empty. Mit der ist sie so richtig bekannt geworden. Aber ich habe mal was anderes von ihr hier jetzt aufgelegt für euch. Und zwar habe ich den Titel Better Place.

während sie noch Ausschau nach einem besseren Ort hält, ja, begeben wir uns mal in die Niederlande. Da kommt nämlich der nächste Künstler her, den ich euch in die heutige Sendung mitgebracht habe. Er nennt sich Café del Chilia. Ja, und wo Chill dran steht, ist natürlich auch Chill drin. Sein Schwerpunkt liegt auf instrumentalen Stücken von Dance über Chill Out Ambient. In diese Richtung geht es bei ihm. Und ich habe aufgelegt für euch Feel the Sun. Es geht also um die Sonne. Ja, die hat sich ja hier die letzten Tage zumindest in Norddeutschland ein bisschen rar gemacht. Vielleicht war es bei euch etwas besser mit dem Wetter, aber es soll ja die nächsten Tage angeblich zumindest wärmer werden, wenn man mal so den Wetterfröschen glauben darf. Wir werden sehen, was passiert. Ja, und jetzt gibt's After the Rain, beziehungsweise aus dem Album After the Rain, Feel the Sun.

Café del Chile aus den Niederlanden gerade gehört und wir machen wieder einen Sprung zurück nach Deutschland. Da kommt nämlich das nächste Musikprojekt her, das ich euch mitgebracht habe. Es nennt sich Zoe Clay und hinter Zoe Clay, ja, da verbirgt sich natürlich ein Duo in diesem Falle, unter anderem ist das Romy Ziegler, ja, und Michael Sammann, und die beiden machen hier gemeinsam Musik, und die gute Romy, die ist nicht nur Frontfrau und Gesicht der Band, sondern fungiert auch als Sängerin und ist für das Songwriting verantwortlich. Von den beiden hören wir jetzt hier gleich Innovation of Love aus dem Album Acting Time, und das ist eine ganz, ganz aktuelle Scheibe, die ist nämlich in diesem Jahr erschienen.

Ja, ein richtig schöner, ruhiger Titel mal zum Träumen. Und die nächste Interpretin, ja, ich glaube, da muss ich gar nicht viel dazu sagen, Amanda Lear, nämlich da ranken sich ja viele, viele Gerüchte und ja, manche sagen üble Nachrede oder ist ja eigentlich auch egal, weil das tut gar nichts zur Sache. Es geht um die Musik und die ist richtig schick, finde ich. Rausgesucht für euch den Titel Follow Me aus dem Album Let Me Entertain You.

vom Disco-Feeling jetzt mal wieder ein bisschen in Richtung Club-Sounds und zwar Be Infinite versus Chris Cowley mit seinen In For Love.

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1: 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Ja, wenn ihr wissen möchtet, was wir außer der Cosmic Chill Lounge, also der Sendung, die ihr gerade eingeschaltet habt, noch so im Angebot haben. Es sind übrigens inzwischen weit über 40 unterschiedliche Sendeformate. Dann schaut doch einfach mal auf radioregentrude.de auf den Reiter Sendeformate. Da gibt's zu jeder Sendung eine kleine Inhaltsangabe. Ja, und unser Sendeplan, der verrät euch dann, wann was läuft. Und der wird immer aktualisiert im Zeitraum zwischen Freitag und Sonntag jede Woche. Es sind natürlich immer einige Sendungen auch schon voreingetragen, aber die Live-Sendungen, die Abendsendungen, die ergänzen wir dann immer ab Wochenende. Was ihr jetzt gleich hören könnt, das kann ich euch sofort verraten. Ein Künstler mit einem etwas, sagen wir mal, martialischen Nachnamen, Daniel Axt nämlich. Seit 2000 spielt er Gitarre und E-Gitarre, zunächst in einer Schulband und verschiedenen Swing-Formationen. Später dann kam er über einen Kamera-Acting-Workshop zur Schauspielerei, ja, und da konnte man ihn auch schon erleben bei verschiedenen Krimi-Produktionen, unter anderem, nämlich zum Beispiel Polizeiruf 110 oder auch Soko Leipzig und so weiter, aber auch in vielen, vielen anderen Produktionen. Er ist übrigens auch Synchronsprecher und Hörspielsprecher. Daniel Axt, und von ihm habe ich mitgebracht Next to the Sun. Es geht also mal wieder zur Sonne, ja. Hat ein bisschen das Wetter auf die Playliste durchgeschlagen. Hier war es heute wieder reichlich trübe und bewölkt. Und da sehnt man sich natürlich nach ein paar wärmenden Sonnenstrahlen. As Happy As You Are heißt übrigens das Album.

Wenn euch das, was ihr hier hört, auf Radio Regentode gut gefällt, ja, lasst es uns gerne wissen. Kontaktmöglichkeiten auf unserer Homepage. Ihr könnt aber auch jederzeit gerne bei uns in den Chat kommen und uns persönlich eure Meinung mitteilen. Der Chat, der ist immer geöffnet, wenn eine Live-Sendung läuft. Und die erkennt ihr ganz einfach am Sendeplan. Das sind nämlich die Sendungen, wo so eine kleine Note davor abgebildet ist. Dann ist auch immer unser Chat hier offen und natürlich auch besetzt. Und ihr könnt jederzeit dann gerne mal reinschauen. Reinhören solltet ihr jetzt auf jeden Fall bei Durant Jones. Wir begeben uns also mal wieder über den großen Teich, eine R&B und Soul-Formation, die es auch schon einige Jahre gibt, seit 2012, nämlich gegründet ist das Trio worden von Durant Jones natürlich, der hier die Band ins Leben gerufen hat. Ja, und dann gibt es noch den Drummer Aaron Frazier. Auch diesen Namen hört man immer mal wieder. Und dann wird das Ganze natürlich komplettiert vom Gitarristen Blake Rain. Und die drei hören wir jetzt hier gemeinsam als Band mit dem Titel Zadie, und das kommt aus dem Album Wait Till I Get Over.

Der nächste Künstler ist auch sehr interessant, wie ich finde. Er stammt aus Ghana, aus Accra, also der Hauptstadt von Ghana. Er ist Multi-Instrumentalist. Er spielt nämlich unter anderem Saxophon, auch Percussion, ja. Und er ist natürlich auch Songwriter und seit Mitte der 90er schon im Musik Business unterwegs. Er stammt, wie gesagt, aus Ghana, ist aber in Hamburg groß geworden. Ja, und wir hören von Inosa Davuda jetzt einen Titel, der heißt Walking on Sunshine. Ja, und ich glaube, den kennen wir alle. Hört einfach mal rein.

Ja, da kommt doch schon mal richtig Sommerfeeling auf hier in Nusa Dawuda mit Walking on Sunshine. Und das nächste Musikprojekt, das ich euch hier jetzt gleich vorstellen werde, ja, das ist auch meiner Meinung nach sehr interessant, weil da sind auch wieder zwei Musiker beteiligt aus unterschiedlichen Ländern und Kulturkreisen. Das eine, das ist nämlich der Michael Limbowski, der aus Polen stammt, ja, und Raymond Thompson ist auch noch dabei, der auch Reverend Ray sich als Künstler nennt, und der stammt aus New York. Die beiden leben in Berlin und arbeiten da gemeinsam an ihren Stücken, und wir hören Limbowski und Reverend Jay jetzt mit Hey You.

Lefteris Mikalis ist ein Musiker, der überwiegend instrumentale Stücke schreibt, die wunderschöne Klanglandschaften darstellen. Und ich persönlich mag ja solche Stücke sehr, sehr gerne hören. Ich weiß, der ein oder andere ist bei instrumentaler Musik ein bisschen skeptisch, aber wenn es gut gemacht ist, kann man es wirklich sehr gut hören. Und nicht nur das, es wird auch nicht langweilig. Hier kommt der Beweis, Lefteris Mikalis für euch mit Life is an Art, Leben ist eine Kunst, aus dem Album Atmospheric, und das ist 2012 erschienen.